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1: Heute bei uns. Aktive Teilnahme aller an der Liturgie wünscht sich der Papst. Leo XIV. Will kritisches Denken an Unis im KI-Zeitalter erhalten und wofür der Wiener Erzbischof Grünwiedel stehen will. Herzlich willkommen zum Nachrichtenjournal von Radio Vatikan, heißt sie Anne Preckel. Papst Leo XIV. Hat alle Glaubenden zur aktiven Beteiligung an der Liturgie ermuntert. Wir sollten der Liturgie gegenüber nicht fremde oder stumme Zuschauer bleiben, sondern mit unserem ganzen Selbst, Körper, Verstand und Herz daran teilnehmen.
2: Das sagte er an diesem Mittwoch bei seiner Generalaudienz im Vatikan.
3: Attraverso il sacro rito,
2: durch den heiligen Ritus werden wir so zum Hören auf das Wort Gottes, zur Danksagung und Anbetung, zum brüderlichen Miteinander und zur kirchlichen Gemeinschaft erzogen. Wir entdecken, dass wir eine Gemeinde mit vielen Gesichtern sind, vereint durch denselben Glauben.
3: Riunita dalla stessa fede.
2: Die aktive Beteiligung gehört zu den Grundpfeilern des katholischen Verständnisses von Liturgie. Erläutert wurde sie in der Konstitution Sacrosanctum Concilium des Zweiten Vatikanischen Konzils, auf die sich auch die Liturgiereform der Kirche stützt. Leo XIV. Äußert sich in diesen Wochen in den Ansprachen bei seiner Generalaudienz systematisch zu den Texten des Konzils. Derzeit ist der gerade erwähnte Grundlagentext zur Liturgie dran. Das Zweite Vatikanische Konzil hat, indem es die wertvolle Arbeit der liturgischen Bewegung aufgriff, dazu beigetragen, eine Wahrheit wieder zu entdecken, die im Bewusstsein der alten Kirche und in der Lehre der Kirchenväter sehr lebendig war. Die Riten der christlichen Liturgie sind keine äußere Hülle des sakramentalen Geheimnisses, keine Ansammlung willkürlicher Zeremonien, sondern die kirchliche Vermittlung, durch die das göttliche Geschenk uns erreicht. Genau aus diesem Grund lädt das Konzil dazu ein, das Mysterium Fidei zu verstehen, das sich in der Liturgie durch die Riten und Gebete verwirklicht. Der Papst ging auch auf Zeichen und Symbole im liturgischen Bereich ein. Die beiden Begriffe würden oft synonym verwendet.
3: In realtà,
2: tatsächlich ist ein Zeichen symbolisch, wenn es nicht nur auf eine Idee, sondern auf ein ganzes System von Bedeutungen und Werten verweisen kann. So wird beispielsweise, wenn wir mit Weihwasser besprengt werden, in uns das Bewusstsein für das bei der Taufe empfangene Geschenk und unsere Zugehörigkeit zum neuen Leben in Christus wiederbelebt. Symbole hätten nicht nur einen praktischen Charakter, sondern auch eine einzigartige, performative und verwandelnde Dimension. Sie schafften Zugehörigkeit, berührten Herz und Verstand und weckten authentische kirchliche Beziehungen, so Leo XIV. Mit einem Zitat aus seinem Schreiben seines Vorgängers Franziskus zum Thema Liturgie drückte er seine Hoffnung aus, dass die Menschen wieder symbolfähig würden. Wir müssen uns von den Riten der Liturgie erziehen lassen, indem wir mit Feingefühl und ohne Willkür auf die Schönheit unserer Feiern achten und uns einer authentischen Mystagogie widmen. Die Erfahrung einer lebendigen und andächtigen Liturgie, begleitet von einer angemessenen mystagogischen Katechese, ist die beste Ressource, um in allen jene Offenheit für die Begegnung mit Gott zu wecken, die im Sinne der Menschwerdung nur unter Einbeziehung des ganzen Menschen, Geist, Seele und Leib, stattfinden kann.
3: Anima e corpo.
2: Für Radio Vatikan, Nele Maßmanns.
3: Willkommen. Rivolgo un cordiale benvenuto ai pellegrini di lingua tedesca.
1: Willkommen bei der Generalaudienz an diesem Mittwoch ließ der Papst es sich nicht nehmen, eine deutschsprachige Gruppe auch auf Deutsch zu begrüßen. Dabei handelte es sich um die vor 100 Jahren gegründete Vereinigung der Österreicher in Rom. Auf das Jubiläum ging der Papst in seinen Grußworten an die deutschsprachigen Pilger ein.
3: Che festeggia il centenario della sua fondazione.
1: Die Präsidentin der Vereinigung der Österreicher in Rom, Margarete Bambas, sowie der Präsident des österreichischen Weltbundes, Werner Götz, wechselten dann am Rande der Audienz mit dem Papst auch einige Worte. Begleitet wurde die Gruppe von dem österreichischen Prälaten Michael Max, dem Rektor der deutschsprachigen Kirche Santa Maria dell'Anima in Rom, wo die Vereinigung ihren Sitz hat. Der Weltärztebund und die Päpstliche Akademie für das Leben haben im Vatikan über den Umgang mit Gesundheitsdaten und Biobanken beraten. Im Mittelpunkt stand die Überarbeitung der sogenannten Deklaration von Taipeh, die ethische Leitlinien für Gesundheitsdatenbanken und Biobanken vorgibt.
4: Zu dem Expertentreffen am Montag und Dienstag, 1. und 2. Juni, kamen Fachleute aus Medizin, Bioethik, Recht, Gesundheitswesen und Gesundheitsverwaltung. Aus Deutschland nahm der Psychiater und Mitglied der Päpstlichen Akademie für das Leben, Manfred Lütz, teil. Er würdigte im Gespräch mit uns an diesem Mittwoch den praktischen Charakter der Zusammenarbeit mit dem Weltärztebund. Besonders wichtig war Lütz zufolge bei der Tagung in Rom die Frage, wie auch Länder mit geringeren Forschungsressourcen von medizinischen Daten profitieren können.
5: Da geht es um Biobanken und Gesundheitsdaten, wie die verwaltet werden. Das klingt erst sehr theoretisch, aber es ist unglaublich wichtig und praktisch wichtig. Und diesmal war das Thema, wie kann man erreichen, dass Länder in Afrika, in Lateinamerika, die eben jetzt nicht Biobanken und so etwas haben, beteiligt werden an dem, was da auch rauskommt. Und beteiligt werden auch bei den Gesundheitsdaten. Es werden Daten in Afrika erhoben, von denen dann die Europäer auch was haben, aber die Afrikaner nicht.
4: Nach Angaben des Weltärztebundes diskutierten die Teilnehmer außerdem über die Unterrepräsentation vulnerabler Gruppen in der Forschung selbst und über ethische Entscheidungsprozesse. Lütz.
5: Wie können Behinderte zum Beispiel die Rechte von Behinderten wahrgenommen werden, die als Versuchspersonen irgendwo wichtig sind, damit ihre Erkrankungen zum Beispiel richtig erforscht werden?
4: Die Präsidentin des Weltärztebundes, Jacqueline Kitulu, verwies auf die Chancen medizinischer Forschung mit Gesundheitsdaten. Auch sie betonte, dass wissenschaftlicher Fortschritt ethische Verantwortung, echte Teilhabe und eine gerechte Verteilung der Ergebnisse brauche, damit alle Gemeinschaften gleichermaßen profitieren können. Die laufende Überarbeitung der Deklaration von Taipeh reagiert auch auf Entwicklungen wie künstliche Intelligenz, Genomforschung und den internationalen Austausch von Gesundheitsdaten. Lütz sieht dabei vor allem die Verantwortung im Umgang mit den gewonnenen Informationen.
5: Wir haben natürlich nicht speziell jetzt über künstliche Intelligenz gesprochen und die Probleme, die das ja auch ökologisch hat und so weiter, sondern da ging es mehr darum, dass man mit den Daten, die da gewonnen werden, auch über künstliche Intelligenz verantwortungsvoll umgeht und dass man nicht sozusagen den Big Techs die Macht überlässt und das auch ethisch nachher nicht mehr eingefangen bekommt, was damit passiert.
4: Sowohl der Weltärztebund wie auch die Päpstliche Akademie für das Leben haben von der Tagung profitiert, erläuterte Lütz. Gleich zu Beginn habe ein Vortragender des Weltärztebundes die neue KI-Enzyklika von Papst Leo, Magnifica Humanitas, zitiert.
5: Da sieht man, dass so eine Enzyklika dann auch in die Praxis wirkt. Und wir werden diese Kooperation fortsetzen. Und ich finde das außerordentlich inspirierend.
4: Gudrun Seiler, Radio Vatikan.
1: Künstliche Intelligenz macht, nach Worten von Papst Leo XIV., die Beurteilung der Leistungen von Studierenden immer schwerer. Die Methoden an den Hochschulen müssten sich dem in kreativer Weise anpassen und neue Wege suchen, um eine ganzheitliche menschliche Bildung zu ermöglichen. Das sagte der Papst am Mittwoch im Vatikan bei einem Treffen mit Leitern katholischer Hochschulen aus den USA. Der Papst führte unter anderem aus, dass entscheidend sei, dass junge Menschen lernen, positiv mit neuen Technologien umzugehen und gleichzeitig ihre gottgegebenen Fertigkeiten und Fähigkeiten zum Argumentieren und zum kritischen Denken entwickeln. Sein künftiges Programm für die Erzdiözese Wien hat Erzbischof Josef Grünwiedel skizziert. Er stehe für eine Kirche mit vertieften Wurzeln im Glauben und in der Gottesbeziehung.
6: Grünwiedel äußerte sich im Rahmen des Sommerempfangs, zu dem er am Dienstagabend erstmals als Erzbischof medienschaffende Menschen aus Kunst und Kultur, Wissenschaft, Wirtschaft, Politik und aus der Kirche in das Wiener erzbischöfliche Palais geladen hatte. Er sei überzeugt, dass Religion und Glaube immer wichtiger werden, so der Erzbischof. Religion sei die Rückbindung des Menschen an Gott. Diese An- und Rückbindung sei in Zeiten des Umbruchs wichtiger denn je. Sie kann Orientierung und Resilienz schenken. Sie bietet Gemeinschaft und ein Obdach für die Seele, ein Sicherheitsnetz im Auf und Ab des Lebens. Und sie eröffnet eine Hoffnungsperspektive, die über den Tod hinausweist. Als eigentlich heißes Eisen der Kirche identifizierte der Erzbischof die Gottesfrage.
7: Wie gehen wir mit der Gottesfrage um? Viele reden in unserer Zeit von der Gotteskrise. Ich habe dieses Wort nicht so gern, denn ich bin sicher, Gott ist nicht in der Krise. Wir in der Kirche erleben gerade kritische und herausfordernde Zeiten. Und wir stehen vor der Frage, wie können wir besser, überzeugender, verständlicher, glaubwürdiger den Gott der Bibel verkünden? Und wie können wir vermitteln, dass ein Leben aus dem Glauben, das Leben in einer Glaubensgemeinschaft, ein Leben mit der Kirche, das Leben schöner, erfüllter und auch geborgener macht?
6: Seine Aufgabe als Bischof sehe er sehr klar.
7: Mein Programm, wenn Sie das so nennen wollen, ist eine Kirche mit vertieften Wurzeln, eine Kirche, die mystischer wird, fester im Glauben beheimatet und eine Kirche, die zugleich die Türen und Fenster weit öffnet und einlädt. Eine Kirche, die Raum gibt für Dialog, Begegnung, für spirituell Suchende, die auch ein waches Auge hat für die Herausforderungen unserer Zeit, für soziale Wirklichkeit, für Arme, Einsame und Ausgegrenzte.
6: Für Radio Vatikan, Christine Seuss.
1: Die nationale Wallfahrt zum diesjährigen Märtyrergedenken in Uganda ist wegen Ebola-Gefahr verschoben worden und wird am 3. Juni dezentral durchgeführt, nachdem es in der Demokratischen Republik Kongo und auch Uganda Infektionen gegeben hat. Welche große Bedeutung das Märtyrergedenken für Uganda bis heute hat, erfuhr Radio Vatikan in Kampala. Bis heute wird in Uganda die Geschichte der christlichen Märtyrer der katholischen und anglikanischen Kirche als leuchtendes Beispiel unerschütterlicher Glaubensstärke erzählt. Sie ist Ausdruck gelebter Ökumene und Ermutigung für viele junge Gläubige.
8: We have Uganda Mother's Day every 3rd of June.
1: Der Gedenktag der ugandischen Märtyrer am 3. Juni ist für uns ein Pflichttag und gleichzeitig ein Feiertag, an dem alle Menschen Gott ehren, zu ihm beten und ihm für das Opfer der ugandischen Märtyrer danken, berichtet der Erzbischof von Kampala, Paul Semogerere, im Interview mit Radio Vatikan. Auch unsere Politiker und Autoritäten respektieren diesen Gedenktag und nehmen an unseren Veranstaltungen teil. Man könnte sagen, dass die ugandischen Märtyrer unser Land weiterhin evangelisieren, so der katholische Kirchenvertreter. Erinnert werden am 3. Juni 45 christliche Konvertiten, die zwischen 1885 und 87 auf Befehl von König Mwanga II. Von Buganda getötet wurden. Die jungen Leute waren erst wenige Jahre zuvor über christliche Missionare zum Christentum gekommen. Sie waren Pagen am Hofe des Königs, der Christen gegenüber feindlich gestimmt war. Als sich die jungen Christen weigerten, ihrem Glauben abzuschwören, ließ Mwanga sie grausam hinrichten. Die heutigen Gedenkstätten in Uganda befinden sich an den Orten ihres Martyriums. Laut Erzbischof Semogerere hat das Märtyrergedenken in Uganda positive Auswirkungen auf die Gesellschaft. Das Zeugnis der Märtyrer inspiriere viele junge Leute auch heute. Das habe er in Workshops und bei Pilgerfahrten beobachten können, die die Ortskirche anlässlich des Gedenkens durchführt. Besonders beeindruckend ist ihre tiefe Glaubensstärke, ihr unerschütterliches Bekenntnis zu Jesus Christus. Obwohl die jungen Leute bei uns mit vielen Herausforderungen und Sorgen konfrontiert sind, spürt man bei manchen, dass sie den Glauben der ugandischen Märtyrer in sich tragen. Für viele junge Afrikanerinnen und Afrikaner sind die Märtyrer keine Historie, sondern lebendige Bezugspunkte und Ermutigung im Alltag. Papst Franziskus hatte bei seinem Uganda-Besuch dazu ermutigt, das Erbe der Märtyrer nicht im Museum aufzubewahren, sondern es in die Häuser und zu Nachbarn, in die Arbeit und Zivilgesellschaft hineinzutragen. Simo Gerere betont, dass das Märtyrergedenken Ugandas Gesellschaft positive Impulse gegeben hat, etwa im Blick auf Gewaltlosigkeit und den Respekt vor dem Leben.
8: Because of the way we condemned those who killed the Uganda martyrs.
1: Weil wir die Mörder der ugandischen Märtyrer so entschieden verurteilt haben, gibt es heute in Uganda mehr Respekt vor dem Leben als zuvor, ist er überzeugt. Es ist falsch, einander zu töten. Und ich denke, wenn die politisch Verantwortlichen darüber nachdenken, sie haben ja den Gedenktag der ugandischen Märtyrer mit eingeführt, dann wird deutlich, dass dies ein wichtiger Schritt ist.
8: To let all people respect and pray to God and thank him for the gift of Uganda martyrs.
1: Die ugandischen Märtyrer werden in der katholischen wie auch anglikanischen Kirche als Heilige verehrt. Das Märtyrergedenken ist Ausdruck gelebter Ökumene und schafft Nähe zwischen den Glaubensgemeinschaften. Im Jahr 2024 fand zum 60. Heiligsprechungsjubiläum der Märtyrer eine feierliche Gedenkmesse auch im Petersdom in Rom statt, die historische Bedeutung der afrikanischen Kirche würdigte. Es folgen einige Kurznachrichten. Heiliges Land. Der Krieg zwischen Israel und Libanon führt nach Einschätzung von Caritas International zu großem Leid der Bevölkerung. Trotz des offiziellen Waffenstillstands setzten sich die Angriffe der Hisbollah fort und die israelische Armee rücke weiter vor, kritisierte die katholische Hilfsorganisation am Mittwoch in Freiburg. Caritas International sprach von humanitären Tragödien und Vertreibungen. Der Krieg habe 20% der libanesischen Bevölkerung, mehr als 1 Million Menschen, zu Binnenvertriebenen gemacht. Israels Armee wirft der Hisbollah vor, sich mit Dutzenden Mitgliedern im Christenviertel der südlibanesischen Hafenstadt Tyros zu verstecken. Für das Gebiet habe die Armee bislang nicht zur Evakuierung aufgerufen, sagte die arabischsprachige Armeesprecherin Ella Waveya am Dienstagabend auf X. Sie rief die Christen von Tyros auf, die Hisbollah-Kämpfer aus ihren Gebieten zu entfernen. Sollte die Hisbollah sich nicht aus dem christlichen Viertel zurückziehen, werde die Armee auch dort die notwendigen Maßnahmen so wörtlich ergreifen. Papst Leo hat mehrfach zu Deeskalation und zu Achtung der Menschenrechte und des Völkerrechts im Heiligen Land aufgerufen. Mosambik. Dschihadisten wollen im Norden des Landes offenbar ein Kalifat nach Vorbild des Islamischen Staates errichten. Das sagte der Bischof von Pemba gegenüber dem Hilfswerk Kirche in Not. Von diesem Plan sei mehrfach die Rede, so Antonio Julias. Seit 2017 attackieren islamistische Gruppen in der Provinz Cabo Delgado Infrastrukturen und terrorisieren die Bevölkerung. Dabei trat in den vergangenen Jahren zunehmend eine antichristliche Haltung zutage. Hunderte von Katholiken wurden ermordet und Kirchen zerstört. Neben Sicherheit brauche es Dialog, um die Situation zu verändern, insistierte der Bischof. Und damit endet unser Magazin an diesem Mittwoch. 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Auf unserer Homepage www.radiovatikan.de gibt es zudem ausführlichere Berichte rund um Papst Leo und aus der Weltkirche. Danke fürs Zuhören und Mitdenken, sagt Anne Preckel, die heute am Mikrofon war. 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
1: Heute mit diesen Schlagzeilen. Papst zu Fronleichnam, den Glauben öffentlich bezeugen. Deutsche Theologin über Leos KI-Lehrschreiben, es ist auf Weiterentwicklung angelegt. Italien. Ein Bischof ist entsetzt über den Mafiamord an 4 ausländischen Erntehelfern. Herzlich willkommen zu unserem Nachrichtenmagazin. An diesem Hochfest von Leichnam heißt sie Nele Maßmanns. Papst Leo XIV. Hat dazu ermutigt, von Leichnams Prozessionen als öffentliches Zeichen des Glaubens lebendig zu halten. Über das Hochfest des Leibes und Blutes Christi sprach er gestern bei der Generalaudienz.
2: Questa settimana si celebra la solennità del Santissimo Corpo e Sangue di Cristo.
3: In dieser Woche wird das Hochfest des heiligsten Leibes und Blutes Christi gefeiert. Oder nach der bekannteren lateinischen Bezeichnung, das Hochfest Corpus Domini, sagte der Papst. In der Eucharistie betrachten wir Jesus als Brot, das gebrochen und für jeden von uns hingegeben wird.
2: Spezzato e donato per ciascuno di noi.
3: Das im Mittelalter entstandene Fest feiert die Gegenwart des auferstandenen Christus in den Gaben von Brot und Wein in der Eucharistiefeier. Papst Urban IV. Führte Fronleichnam 1264 als allgemeines Kirchenfest ein. Der offizielle Termin ist der zweite Donnerstag nach Pfingsten. In manchen Ländern, darunter Italien und Spanien, wird das Hochfest liturgisch am darauffolgenden Sonntag gefeiert. Zu Fronleichnam bezeugen Katholiken ihren Glauben an diese bleibende Gegenwart Jesu im Sakrament der Eucharistie. Bei den Prozessionen wird das Allerheiligste, Christus in Gestalt einer konsekrierten Hostie, in einer Monstranz durch die Straßen getragen. Bei der Generalaudienz knüpfte Leo XIV. Nun erneut an die Bedeutung der Fronleichnamsprozession an, die durch die Straßen vieler Orte ziehen. Sie sei ein Ausdruck der eucharistischen Volksfrömmigkeit. In diesem Zusammenhang ermutige ich dazu, diese schöne Form des öffentlichen Zeugnisses des Glaubens lebendig zu halten. Für Radio Vatikan, Birgit Pottler.
1: Zu Papst Leos neuem Lehrschreiben jetzt, Magnifica Humanitas, über künstliche Intelligenz und die Bewahrung des Menschen, soll nicht nur die kirchliche Soziallehre weiterentwickeln, sondern sie soll deren Verbindlichkeit in der Kirche neu einschärfen. Das sagt die deutsche Theologin Ursula Notell-Wildfeuer in unserem Interview.
4: Welche Aussagen haben Sie persönlich denn in dem Text besonders überrascht?
5: Einmal die Aussage, dass er sich entschuldigt dafür, dass die Theologie solange nicht reagiert hat auf das moralische Problem der Sklaverei, sondern das sogar auch gedeckt hat. Auch da gibt es eine Vorstufe bei Franziskus, aber dass er das jetzt hier im Text, er baut es ein, aber es klingt so, als sei es ihm ein zentrales Anliegen, das in diesem Text auf jeden Fall zu sagen. Dann der zweite Punkt, diese ganz deutliche Aussage, jeder Versuch, eine Nation zu vernichten oder zu unterwerfen, ist zutiefst unmoralisch und inakzeptabel. Da nennt er kein Land, keinen Aggressor, kein betroffenes Land, aber es ist klar, an welchen Stellen der Welt darüber nachgedacht werden sollte. Und dann eben der dritte Punkt ist, dass er mit eigenen Abschnitten die ganze Soziallehre, die er nochmal entwickelt hat, auch auf die Kirche bezieht und sagt, das muss

0: muss doch auch im Inneren gelten. Und er buchstabiert sogar einzelne Prinzipien, die er genannt hat, auf die Kirche hindurch. Das haben wir bis dahin noch nicht gehabt und finde ich einen ganz großen, wichtigen Fortschritt.
1: Vielleicht abschließend noch die Frage, die Entwicklung im Bereich KI ist ja rasant, unbestritten, also da entstehen ständig ganz neue Problemfelder. Riskiert die Enzyklika da nicht vielleicht, sagen wir mal, in 1,5 Jahren schon völlig überholt zu sein?
0: Da würde ich sagen, zum einen ist die Grundaussage ja gerade nicht, wir kritisieren den Stand 2026, sondern wir nennen ein Kriterium, an dem wir Entwicklung von KI messen wollen oder was wir einbringen wollen, um KI weiterzuentwickeln. Es geht ja gerade in dieser Enzyklika weg davon, dass die Ethik immer im Nachhinein kommt. Da hat sich schon was entwickelt und jetzt kommt die Ethik und sagt, nein, das darf aber so nicht sein. Gerade das will er ja nicht, sondern er macht ja sehr deutlich, dass es Ethik und Kriterien schon braucht bei der Entwicklung bei der Weiterentwicklung von KI. Und der zweite Punkt ist, dass er gerade sagt, die Entwicklung, die wir derzeit haben, fordert die Sozialethik zur Neubesinnung heraus. Damit, so habe ich das Gefühl, will er aber auch nicht wieder ein festes System schaffen, das dann für die nächsten 50 Jahre fertig ist, sondern er signalisiert ja, wenn die Entwicklung weitergeht, ist das auch wieder eine Herausforderung für die Sozialethik, damit am Ball und in der Weiterentwicklung zu bleiben.
2: Im Vatikan tagt Ende Juni vor Peter und Paul die nächste große Kardinalsversammlung. Ab heute ist auch klar, worüber die Kardinäle der Weltkirche mit Papst Leo beraten werden. Der Dekan hat allen Teilnehmern die Tagesordnung geschickt.
3: Die viertägigen Beratungen markieren eine institutionelle Neuerung, da Papst Leo XIV. Am Ende der vergangenen Januartagung den Wunsch geäußert hatte, dieses Format künftig in Kontinuität zu den Generalkongregationen als jährliche feste Einrichtung fortzuführen. Das erklärte Ziel des Pontifex ist es, die reichhaltigen Erfahrungen und den Rat des weltweiten Kardinalskollegiums unmittelbar fruchtbar zu machen. Das Treffen versteht sich ausdrücklich als ein Raum des gegenseitigen Zuhörens, des kollektiven Unterscheidungsvermögens und der gemeinsamen Vertiefung von Kernfragen, die das Leben und den Auftrag der Kirche in der Gegenwart betreffen. Kardinal Re betont in seinem Schreiben, dass der Erfolg dieser Arbeit maßgeblich von einer Atmosphäre der Freiheit, des Vertrauens und der Freimütigkeit abhängt, um zu einer echten, geteilten Erkenntnis zu gelangen. Der Papst baue dabei auf die aktive Mithilfe und Unterstützung jedes einzelnen Kardinals in seinen jeweiligen lokalen Verantwortungsbereichen. Aus diesem Grund widmet sich die erste Arbeitssitzung vollumfänglich der internationalen Gesamtlage sowie den konkreten Realitäten der Ortskirchen. Der theologische und friedensethische Schwerpunkt des Konsistoriums liegt auf der fundierten Auseinandersetzung mit der neuen päpstlichen Enzyklika Magnifica Humanitas. Sowohl die zweite als auch die dritte Sitzungsperiode konzentrieren sich auf dieses programmatische Dokument. Ein besonderes Augenmerk gilt dem fünften Kapitel, welches die Kultur der Macht der Zivilisation der Liebe gegenüberstellt. Die dritte Sitzung knüpft an die programmatische Perspektive an, das Fundament im Guten zu errichten, was sowohl die Einleitung als auch den Schlussteil der Enzyklika prägt. Das finale Segment des Konsistoriums widmet sich dem organisatorischen und strukturellen Fortgang der innerkirchlichen Reformen. Der erste Teil der letzten Sitzung dient dazu, die Mitglieder des Kollegiums über den aktuellen Stand des synodalen Umsetzungsprozesses zu informieren, wobei ein aktuelles Arbeitsdokument im Hinblick auf die kommenden Synodenversammlungen der Jahre 2027 und 2028 die Leitlinien, Kriterien und Instrumente der Vorbereitung vorgibt. Der Abschluss des Treffens ist für den freien und direkten Dialog der Kardinäle mit dem Papst reserviert. Für Radio Vatikan, Mario Galgano.
2: Willkommen nach Italien. Der grausame Mord an 4 migrantischen Erntehelfern in Kalabrien, die gegen ihre Ausbeutung aufbegehrten, hat über das Land hinaus für Empörung gesorgt. Entsetzt ist auch Francesco Savino, Bischof von Cassano al Ionio, und Vizepräsident der italienischen Bischofskonferenz. Er fordert ein Ende der mafiösen Strukturen, die hinter dem Mord stehen.
4: Eine Überwachungskamera an der Tankstelle hat die schreckliche Tat dokumentiert. Zwei Männer pumpen Benzin ins Innere eines Autos, setzen das Fahrzeug in Brand, halten von außen die Türen zu, dann laufen sie weg. Im Auto 5 Erntehelfer aus Afghanistan und Pakistan. Einer von ihnen kann sich aus dem in Flammen stehenden Auto befreien. Er überlebt mit schweren Verbrennungen, die anderen sterben. Die beiden Täter, die wohl selbst aus Pakistan stammen, sitzen inzwischen in Untersuchungshaft. Erste Ermittlungsergebnisse zeigen, dass die Mafia eine dominierende Rolle spielt. Für das Schweigen und Wegschauen, das vielerorts bei kriminellen Aktionen der Mafia herrscht, gibt es im Italienischen ein eigenes Wort, Omerta. Damit muss endlich Schluss sein, fordert der Vizepräsident der italienischen Bischofskonferenz, Bischof Francesco Savino. Schluss mit dem schmutzigen Schweigen der Bequemlichkeit. Es braucht eine zivilgesellschaftliche Mobilisierung, die mehr ist als bloße Rituale, Auftritte oder momentane Emotionen, die nach ein paar Tagen wieder verpuffen. Ich rufe zu einem Aufstand des Gewissens, zu einem moralischen Aufbegehren der Bürgerinnen und Bürger, der Gläubigen und Nichtgläubigen. Hier steht wahrhaftig die Menschenwürde auf dem Spiel. Der Bischof von Cassano Aglionio findet für die Horrortat selbst kaum Worte, wird aber deutlich in Richtung Politik. Hintergrund der Tat sind nämlich Menschenhandel und Ausbeutung durch illegale Arbeitsverhältnisse. Ich denke, dass der Staat in seinen verschiedenen Bereichen und Zuständigkeiten, vor allem auch auf dem Land, präsent sein sollte, in den landwirtschaftlichen Produktionsketten, an den Orten der Arbeitskräfteanwerbung, in den unwürdigen Unterkünften, bei den undurchsichtigen Transporten, bei den irregulären Arbeitsverhältnissen, in den Nischen der Schutzlosigkeit, in denen das illegale Vermittlungswesen Fuß fasst. Der überlebende Erntehelfer will nun vor Gericht aussagen. Seinen Angaben zufolge war der Mord an seinen 4 Kollegen eine Reaktion darauf, dass sie gewagt hatten, gegen die menschenunwürdigen Arbeits- und Lebensbedingungen aufzubegehren. Bischof Savino prangert die menschenunwürdigen Lebensbedingungen der Erntehelfer an und er fragt, ist uns denn bewusst, dass 10 Menschen in einem winzigen, beengten Haus lebten? Wie ist überhaupt möglich, dass wir auch heute noch solche Lebensformen sehen müssen, die wir nicht als menschlich bezeichnen können? Der Vizepräsident der italienischen Bischofskonferenz, Bischof Savino, sieht allerdings auch die Konsumenten in der Pflicht. Auch die Käufer müssen in der Lage sein, aus Gewissensgründen bestimmte Produkte abzulehnen, die nicht das Ergebnis legaler und wirtschaftlich finanziell transparenter Prozesse sind. Meint Francesco Savino, Bischof von Cassano Aglionio und Vizepräsident der italienischen Bischofskonferenz im Interview mit uns. Für Radio Vatikan, Stefanie Stahlhofen.
2: Österreich, UNO. Michael Landau, Präsident von Caritas Europa, sowie Caritas Österreich-Vizepräsident Alexander Botmann haben zur Wahl Österreichs in den Sicherheitsrat der Vereinten Nationen gratuliert. Es sei eine große Freude, eine große Chance und eine große Verantwortung für unser Land, dass Österreich nach 16 Jahren wieder in jenes Gremium gewählt worden sei, in dem die zentralen Fragen unserer Zeit verhandelt werden: Konflikte, Krisen, Migration und internationale Sicherheit, erklärte der Wiener Priester Landau gegenüber CatPress. Österreich hatte sich im Ringen um einen nicht ständigen Sitz im UNO-Sicherheitsrat für die Periode 2027-28 gegen Deutschland durchgesetzt. Nigeria. Ein Gericht in Nigeria hat 4 Männer zum Tod verurteilt, die des Anschlags auf eine katholische Kirche mit über 40 Toten und mehr als 100 Verletzten für schuldig befunden wurden. Ein 5. Angeklagter wurde freigesprochen, wie nigerianische Medien am Mittwoch meldeten. Den Verurteilten im Alter von 20 bis 26 Jahren wird zur Last gelegt, am Pfingstsonntag 2022 in Owo im Südwesten des Landes die Kirche St. Francis während eines Gottesdienstes überfallen und ein Blutbad unter den Besuchern angerichtet zu haben. Das Bundesgericht in der Hauptstadt Abuja sah es den Berichten zufolge als erwiesen an, dass die Täter als Mitglieder der Islamisten-Miliz Al-Shabaab einen Terrorakt verübten.

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0: Ort an 4 ausländischen Erntehelfern. Herzlich willkommen zu unserem Nachrichtenmagazin. An diesem Hochfest von Leichnam heißt sie Nele Maßmanns. Papst Leo XIV. Hat dazu ermutigt, von Leichnams Prozessionen als öffentliches Zeichen des Glaubens lebendig zu halten. Über das Hochfest des Leibes und Blutes Christi sprach er gestern bei der Generalaudienz.
1: Questa settimana si celebra la solennità del Santissimo Corpo e Sangue di Cristo.
2: In dieser Woche wird das Hochfest des heiligsten Leibes und Blutes Christi gefeiert. Oder nach der bekannteren lateinischen Bezeichnung, das Hochfest Corpus Domini, sagte der Papst. In der Eucharistie betrachten wir Jesus als Brot, das gebrochen und für jeden von uns hingegeben wird. Das im Mittelalter entstandene Fest feiert die Gegenwart des auferstandenen Christus in den Gaben von Brot und Wein in der Eucharistiefeier. Papst Urban IV. Führte von Leichnam 1264 als allgemeines Kirchenfest ein. Der offizielle Termin ist der zweite Donnerstag nach Pfingsten. In manchen Ländern, darunter Italien und Spanien, wird das Hochfest liturgisch am darauffolgenden Sonntag gefeiert. Zu Fronleichnam bezeugen Katholiken ihren Glauben an diese bleibende Gegenwart Jesu im Sakrament der Eucharistie. Bei den Prozessionen wird das Allerheiligste, Christus in Gestalt einer konsekrierten Hostie, in einer Monstranz durch die Straßen getragen. Bei der Generalaudienz knüpfte Leo XIV. Nun erneut an die Bedeutung der Fronleichnamsprozession an, die durch die Straßen vieler Orte ziehen. Sie seien Ausdruck der eucharistischen Volksfrömmigkeit. In diesem Zusammenhang ermutige ich dazu, diese schöne Form des öffentlichen Zeugnisses des Glaubens lebendig zu halten. Für Radio Vatikan, Birgit Pottler.
0: Zu Papst Leos neuem Lehrschreiben jetzt, Magnifica Humanitas, über künstliche Intelligenz und die Bewahrung des Menschen, soll nicht nur die kirchliche Soziallehre weiterentwickeln, sondern sie soll deren Verbindlichkeit in der Kirche neu einschärfen. Das sagt die deutsche Theologin Ursula Notell-Wildfeuer in unserem Interview.
3: Welche Aussagen haben Sie persönlich denn in dem Text besonders überrascht?
4: Einmal die Aussage, dass er sich entschuldigt dafür, dass die Theologie solange nicht reagiert hat auf das moralische Problem der Sklaverei, sondern das sogar auch gedeckt hat. Auch da gibt es eine Vorstufe bei Franziskus, aber dass er das jetzt hier im Text, er baut es ein, aber es klingt so, als sei es ihm ein zentrales Anliegen, das in diesem Text auf jeden Fall zu sagen. Dann der zweite Punkt, diese ganz deutliche Aussage, jeder Versuch, eine Nation zu vernichten oder zu unterwerfen, ist zutiefst unmoralisch und inakzeptabel. Da nennt er kein Land, keinen Aggressor, kein betroffenes Land, aber es ist klar, an welchen Stellen der Welt darüber nachgedacht werden sollte. Und dann eben der dritte Punkt ist, dass er mit eigenen Abschnitten die ganze Soziallehre, die er nochmal entwickelt hat, auch auf die Kirche bezieht und sagt, das muss doch auch im Inneren gelten. Und er buchstabiert sogar einzelne Prinzipien, die er genannt hat, auf die Kirche hindurch. Das haben wir bis dahin noch nicht gehabt und finde ich einen ganz großen, wichtigen Fortschritt.
3: Vielleicht abschließend noch die Frage, die Entwicklung im Bereich KI ist ja rasant, unbestritten. Also da entstehen ständig ganz neue Problemfelder. Riskiert die Enzyklika da nicht vielleicht, sagen wir mal, in 1,5 Jahren schon völlig überholt zu sein?
4: Da würde ich sagen, zum einen ist die Grundaussage ja gerade nicht, wir kritisieren den Stand 2026, sondern wir nennen ein Kriterium, an dem wir Entwicklung von KI messen wollen oder was wir einbringen wollen, um KI weiterzuentwickeln. Es geht ja gerade in dieser Enzyklika weg davon, dass die Ethik immer im Nachhinein kommt. Da hat sich schon was entwickelt und jetzt kommt die Ethik und sagt, nein, das darf aber so nicht sein. Gerade das will er ja nicht, sondern er macht ja sehr deutlich, dass es Ethik und Kriterien schon braucht bei der Entwicklung von, bei der Weiterentwicklung von KI. Und der zweite Punkt ist, dass er gerade sagt, die Entwicklung, die wir derzeit haben, fordert die

0: Sozialethik zur Neubesinnung heraus. Damit, so habe ich das Gefühl, will aber auch nicht wieder ein festes System schaffen, das dann für die nächsten 50 Jahre fertig ist, sondern er signalisiert ja, wenn die Entwicklung weitergeht, ist das auch wieder eine Herausforderung für die Sozialethik, damit am Ball und in der Weiterentwicklung zu bleiben.
1: Im Vatikan tagt Ende Juni vor Peter und Paul die nächste große Kardinalsversammlung. Ab heute ist auch klar, worüber die Kardinäle der Weltkirche mit Papst Leo beraten werden. Der Dekan hat allen Teilnehmern die Tagesordnung geschickt.
2: Die viertägigen Beratungen markieren eine institutionelle Neuerung, da Papst Leo XIV. Am Ende der vergangenen Januartagung den Wunsch geäußert hatte, dieses Format künftig in Kontinuität zu den Generalkongregationen als jährliche feste Einrichtung fortzuführen. Das erklärte Ziel des Pontifex ist es, die reichhaltigen Erfahrungen und den Rat des weltweiten Kardinalskollegiums unmittelbar fruchtbar zu machen. Das Treffen versteht sich ausdrücklich als ein Raum des gegenseitigen Zuhörens, des kollektiven Unterscheidungsvermögens und der gemeinsamen Vertiefung von Kernfragen, die das Leben und den Auftrag der Kirche in der Gegenwart betreffen. Kardinal Re betont in seinem Schreiben, dass der Erfolg dieser Arbeit maßgeblich von einer Atmosphäre der Freiheit, des Vertrauens und der Freimütigkeit abhängt, um zu einer echten, geteilten Erkenntnis zu gelangen. Der Papst baue dabei auf die aktive Mithilfe und Unterstützung jedes einzelnen Kardinals in seinen jeweiligen lokalen Verantwortungsbereichen. Aus diesem Grund widmet sich die erste Arbeitssitzung vollumfänglich der internationalen Gesamtlage sowie den konkreten Realitäten der Ortskirchen. Der theologische und friedensethische Schwerpunkt des Konsistoriums liegt auf der fundierten Auseinandersetzung mit der neuen päpstlichen Enzyklika Magnifica Humanitas. Sowohl die zweite als auch die dritte Sitzungsperiode konzentrieren sich auf dieses programmatische Dokument. Ein besonderes Augenmerk gilt dem fünften Kapitel, welches die Kultur der Macht der Zivilisation der Liebe gegenüberstellt. Die dritte Sitzung knüpft an die programmatische Perspektive an, das Fundament im Guten zu errichten, was sowohl die Einleitung als auch den Schlussteil der Enzyklika prägt. Das finale Segment des Konsistoriums widmet sich dem organisatorischen und strukturellen Fortgang der innerkirchlichen Reformen. Der erste Teil der letzten Sitzung dient dazu, die Mitglieder des Kollegiums über den aktuellen Stand des synodalen Umsetzungsprozesses zu informieren, wobei ein aktuelles Arbeitsdokument im Hinblick auf die kommenden Synodenversammlungen der Jahre 2027 und 2028 die Leitlinien, Kriterien und Instrumente der Vorbereitung vorgibt. Der Abschluss des Treffens ist für den freien und direkten Dialog der Kardinäle mit dem Papst reserviert. Für Radio Vatikan, Mario Galgano.
1: Wir kommen nach Italien. Der grausame Mord an vier migrantischen Erntehelfern in Kalabrien, die gegen ihre Ausbeutung aufbegehrten, hat über das Land hinaus für Empörung gesorgt. Entsetzt ist auch Francesco Savino, Bischof von Cassano al Ionio und Vizepräsident der italienischen Bischofskonferenz. Er fordert ein Ende der mafiösen Strukturen, die hinter dem Mord stehen.
3: Eine Überwachungskamera an der Tankstelle hat die schreckliche Tat dokumentiert. Zwei Männer pumpen Benzin ins Innere eines Autos, setzen das Fahrzeug in Brand, halten von außen die Türen zu, dann laufen sie weg. Im Auto fünf Erntehelfer aus Afghanistan und Pakistan. Einer von ihnen kann sich aus dem in Flammen stehenden Auto befreien. Er überlebt mit schweren Verbrennungen, die anderen sterben. Die beiden Täter, die wohl selbst aus Pakistan stammen, sitzen inzwischen in Untersuchungshaft. Erste Ermittlungsergebnisse zeigen, dass die Mafia eine dominierende Rolle spielt. Für das Schweigen und Wegschauen, das vielerorts bei kriminellen Aktionen der Mafia herrscht, gibt es im Italienischen ein eigenes Wort, Omerta. Damit muss endlich Schluss sein, fordert der Vizepräsident der italienischen Bischofskonferenz, Bischof Francesco Savino. Schluss mit dem schmutzigen Schweigen der Bequemlichkeit. Es braucht eine zivilgesellschaftliche Mobilisierung, die mehr ist als bloße Rituale, Auftritte oder momentane Emotionen, die nach ein paar Tagen wieder verpuffen. Ich rufe zu einem Aufstand des Gewissens, zu einem moralischen Aufbegehren der Bürgerinnen und Bürger, der Gläubigen und Nichtgläubigen. Hier steht wahrhaftig die Menschenwürde auf dem Spiel. Der Bischof von Cassano al Ionio findet für die Horrortat selbst kaum Worte, wird aber deutlich in Richtung Politik. Hintergrund der Tat sind nämlich Menschenhandel und Ausbeutung durch illegale Arbeitsverhältnisse. Ich denke, dass der Staat in seinen verschiedenen Bereichen und Zuständigkeiten, vor allem auch auf dem Land, präsent sein sollte, in den landwirtschaftlichen Produktionsketten, an den Orten der Arbeitskräfteanwerbung, in den unwürdigen Unterkünften, bei den undurchsichtigen Transporten, bei den irregulären Arbeitsverhältnissen, in den Nischen der Schutzlosigkeit, in denen das illegale Vermittlungswesen Fuß fasst. Der überlebende Erntehelfer will nun vor Gericht aussagen. Seinen Angaben zufolge war der Mord an seinen vier Kollegen eine Reaktion darauf, dass sie gewagt hatten, gegen die menschenunwürdigen Arbeits- und Lebensbedingungen aufzubegehren. Die Männer seien für die Arbeit auf den Erdbeerfeldern nicht wie vereinbart entlohnt worden und sollten zudem noch für den Transport auf die Felder bezahlen. Untergebracht waren sie auf engstem Raum. Bischof Savino prangert die menschenunwürdigen Lebensbedingungen der Erntehelfer an und er fragt: Ist uns denn bewusst, dass 10 Menschen in einem winzigen, beengten Haus lebten? Wie ist überhaupt möglich, dass wir auch heute noch solche Lebensformen sehen müssen, die wir nicht als menschlich bezeichnen können? Auf den Feldern herrsche eine mächtige Mafia der Vorarbeiter, sagt der einzige Überlebende des Massakers den Ermittlern. Insbesondere die pakistanische Mafia sei im Zusammenhang mit der illegalen Vermittlung ausländischer Arbeitskräfte auf den Feldern aktiv. Ein Phänomen, das in der Region schon seit langem Gegenstand gerichtlicher Ermittlungen ist. So kam ein kriminelles System ans Licht, das die Schutzlosigkeit ausländischer Arbeiter und die Schwierigkeit, die Ausbeuter anzuzeigen, ausnutzt. Die Mafia hat offenbar die Oberhand gewonnen, ohne dass es bisher wirklich gelingt, dieser modernen Form der Sklaverei ein Ende zu setzen. Der Vizepräsident der italienischen Bischofskonferenz, Bischof Savino, sieht allerdings auch die Konsumenten in der Pflicht. Auch die Käufer müssen in der Lage sein, aus Gewissensgründen bestimmte Produkte abzulehnen, die nicht das Ergebnis legaler und wirtschaftlich finanziell transparenter Prozesse sind. Meint Francesco Savino, Bischof von Cassano al Ionio und Vizepräsident der italienischen Bischofskonferenz, im Interview mit uns. Für Radio Vatikan, Stefanie Stahlhofen.
1: Am Samstag geht's los. Papst Leo reist nach Spanien vom 6. bis 12. Juni. 3 Etappen steuert er an: Barcelona, Madrid und die Kanarischen Inseln. Es ist das erste Mal in 15 Jahren, dass Spanien einen Papst begrüßt. Das Land hat sich in der Zwischenzeit ziemlich verändert.
4: Leo der 14. bricht an diesem Wochenende zu seiner ersten größeren Europareise auf. Sie führt ihn 7 Tage lang durch Spanien. 2500 Kilometer, 22 Ansprachen bzw. Predigten, 3 größere Etappen, das ist das Profil der Visite. Leo wird Madrid, Barcelona und die Kanarischen Inseln besuchen. Man muss wohl kaum erwähnen, dass die Erwartungen groß sind, erläutert Vatikansprecher Matteo Bruni im Pressesaal des Heiligen Stuhls. Der Papst besucht ein Land von alter christlicher Tradition, das im Mittelalter ein Labor des Dialogs zwischen ganz unterschiedlichen Welten war. Hier trafen in der Schule von Salamanca scholastische Theologie und internationales Recht aufeinander, wovon das Nachdenken über die Rechte und die Würde jeder menschlichen Person ihren Ausgang nahm. Ein Land großer Heiliger außerdem, wie des heiligen Johannes vom Kreuz und der heiligen Theresia von Avila. Noch heute habe die Kirche in Spanien wie in Europa allgemein viel zu bieten. Sie wolle konstruktiv teilnehmen an den Debatten in der Gesellschaft, so Bruni. Etwa zum Thema Frieden.
5: Il disarmo.
4: In einer Zeit, in der der Einsatz von Waffen immer mehr gerechtfertigt wird, kann die Kirche in Spanien und generell in Europa im Licht der Geschichte in einem krisenhaften Moment Wichtiges weitergeben. In Madrid wird Leo der 14., eine seltene Ehre, vor dem Parlament sprechen. Allerdings auch auf eine durch und durch säkularisierte Gesellschaft treffen und auf eine Politik, die von einer Kultur des Zuhörens und des Kompromisses Lichtjahre entfernt ist. Dass der Papst eine Fronleichnam-Prozession durchführen wird, wertet sein Sprecher als Signal, dass die Kirche sich, trotz aller Schwierigkeiten, nicht aus der Öffentlichkeit zurückziehen darf. Stehen in Madrid die Institutionen im Mittelpunkt, so ist es auf den Kanarischen Inseln die Peripherie. Leo will in den dortigen Häfen Migranten zuhören und Menschen, die sie aufnehmen. Aber er wird auch an die heiligen Missionare denken, die von dort aus aufgebrochen sind, um das Evangelium in die Welt zu tragen. Zwischen Madrid und den Kanaren steht eine ganz besondere Etappe, Barcelona. Dort wird der Papst am 100. Todestag des Architekten Antoni Gaudí, an dessen Basilika Sagrada Familia, den höchsten Kirchturm der Welt, einweihen. Bruni hält es für wahrscheinlich, dass Leo in Barcelona auch einige Worte auf Katalanisch sagen wird. Ein privates Treffen des Papstes mit Missbrauchsopfern ist nach jetzigem Stand nicht geplant, wie der Vatikansprecher auf Nachfrage einräumt. Das Thema Missbrauch ist nur eines der heißen Eisen, mit denen Leo bei seiner Visite konfrontiert sein wird. In einer Gesellschaft und einer Ortskirche, die von mancherlei Gräben und Polemiken gekennzeichnet sind, will der Papst zur Versöhnung aufrufen. Stefan Kempis, Radio Vatikan.
1: Österreich, UNO. Michael Landau, Präsident von Caritas Europa, sowie Caritas Österreich-Vizepräsident Alexander Botmann haben zur Wahl Österreichs in den Sicherheitsrat der Vereinten Nationen gratuliert. Es sei eine große Freude, eine große Chance und eine große Verantwortung für unser Land, dass Österreich nach 16 Jahren wieder in jenes Gremium gewählt worden sei, in dem die zentralen Fragen unserer Zeit verhandelt werden: Konflikte, Krisen, Migration und internationale Sicherheit, erklärte der Wiener Priester Landau gegenüber CatPress. Österreich hatte sich im Ringen um einen nicht ständigen Sitz im UNO-Sicherheitsrat für die Periode 2027-28 gegen Deutschland durchgesetzt. Nigeria. Ein Gericht in Nigeria hat 4 Männer zum Tod verurteilt, die des Anschlags auf eine katholische Kirche mit über 40 Toten und mehr als 100 Verletzten für schuldig befunden wurden. Ein 5. Angeklagter wurde freigesprochen, wie nigerianische Medien am Mittwoch meldeten. Den Verurteilten im Alter von 20 bis 26 Jahren wird zur Last gelegt, am Pfingstsonntag 2022 in Owo im Südwesten des Landes die Kirche Saint-Francis während eines Gottesdienstes überfallen und ein Blutbad unter den Besuchern angerichtet zu haben.

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1: Heute mit diesen Schlagzeilen. Papst zu Fronleichnam. Den Glauben öffentlich bezeugen. Deutsche Theologin über Leos KI-Lehrschreiben. Es ist auf Weiterentwicklung angelegt. Italien. Ein Bischof ist entsetzt über den Mafiamord an 4 ausländischen Erntehelfern. Herzlich willkommen zu unserem Nachrichtenmagazin. An diesem Hochfest von Leichnam heißt sie Nele Maßmanns. Papst Leo XIV. Hat dazu ermutigt, von Leichnams Prozessionen als öffentliches Zeichen des Glaubens lebendig zu halten. Über das Hochfest des Leibes und Blutes Christi sprach er gestern bei der Generalaudienz.
2: Questa settimana si celebra la solennità del Santissimo Corpo e Sangue di Cristo.
3: In dieser Woche wird das Hochfest des heiligsten Leibes und Blutes Christi gefeiert. Oder nach der bekannteren lateinischen Bezeichnung, das Hochfest Corpus Domini, sagte der Papst. In der Eucharistie betrachten wir Jesus als Brot, das gebrochen und für jeden von uns hingegeben wird. Das im Mittelalter entstandene Fest feiert die Gegenwart des auferstandenen Christus in den Gaben von Brot und Wein in der Eucharistiefeier. Papst Urban IV. Führte Fronleichnam 1264 als allgemeines Kirchenfest ein. Der offizielle Termin ist der zweite Donnerstag nach Pfingsten. In manchen Ländern, darunter Italien und Spanien, wird das Hochfest liturgisch am darauffolgenden Sonntag gefeiert. Zu Fronleichnam bezeugen Katholiken ihren Glauben an diese bleibende Gegenwart Jesu im Sakrament der Eucharistie. Bei den Prozessionen wird das Allerheiligste, Christus in Gestalt einer konsekrierten Hostie, in einer Monstranz durch die Straßen getragen. Bei der Generalaudienz knüpfte Leo XIV. Nun erneut an die Bedeutung der Fronleichnamsprozession an, die durch die Straßen vieler Orte ziehen. Sie sei ein Ausdruck der eucharistischen Volksfrömmigkeit. In diesem Zusammenhang ermutige ich dazu, diese schöne Form des öffentlichen Zeugnisses des Glaubens lebendig zu halten. Für Radio Vatikan, Birgit Pottler.
1: Zu Papst Leos neuem Lehrschreiben jetzt, Magnifica Humanitas, über künstliche Intelligenz und die Bewahrung des Menschen, soll nicht nur die kirchliche Soziallehre weiterentwickeln.

0: als sei es ihnen zentrales Anliegen, das in diesem Text auf jeden Fall zu sagen. Dann der zweite Punkt, diese ganz deutliche Aussage, jeder Versuch, eine Nation zu vernichten oder zu unterwerfen, ist zutiefst unmoralisch und inakzeptabel. Da nennt er kein Land, keinen Aggressor, kein betroffenes Land, aber es ist klar, an welchen Stellen der Welt darüber nachgedacht werden sollte. Und dann eben der dritte Punkt ist, dass er mit eigenen Abschnitten die ganze Soziallehre, die er nochmal entwickelt hat, auch auf die Kirche bezieht und sagt, das muss doch auch im Inneren gelten. Und er buchstabiert sogar einzelne Prinzipien, die er genannt hat, auf die Kirche hindurch. Das haben wir bis dahin noch nicht gehabt und finde ich einen ganz großen, wichtigen Fortschritt.
1: Vielleicht abschließend noch die Frage, die Entwicklung im Bereich KI ist ja rasant, unbestritten, also da entstehen ständig ganz neue Problemfelder. Riskiert die Enzyklika da nicht vielleicht, sagen wir mal, in 1,5 Jahren schon völlig überholt zu sein?
0: Da würde ich sagen, zum einen ist die Grundaussage ja gerade nicht, wir kritisieren den Stand 2026, sondern wir nennen ein Kriterium, an dem wir Entwicklung von KI messen wollen oder was wir einbringen wollen, um KI weiterzuentwickeln. Es geht ja gerade in dieser Enzyklika weg davon, dass die Ethik immer im Nachhinein kommt. Da hat sich schon was entwickelt und jetzt kommt die Ethik und sagt, nein, das darf aber so nicht sein. Gerade das will er ja nicht, sondern er macht ja sehr deutlich, dass es Ethik und Kriterien schon braucht bei der Entwicklung bei der Weiterentwicklung von KI. Und der zweite Punkt ist, dass er gerade sagt, die Entwicklung, die wir derzeit haben, fordert die Sozialethik zur Neubesinnung heraus. Damit, so habe ich das Gefühl, will er aber auch nicht wieder ein festes System schaffen, das dann für die nächsten 50 Jahre fertig ist, sondern er signalisiert ja, wenn die Entwicklung weitergeht, ist das auch wieder eine Herausforderung für die Sozialethik, damit am Ball und in der Weiterentwicklung zu bleiben.
2: Im Vatikan tagt Ende Juni vor Peter und Paul die nächste große Kardinalsversammlung. Ab heute ist auch klar, worüber die Kardinäle der Weltkirche mit Papst Leo beraten werden. Der Dekan hat allen Teilnehmern die Tagesordnung geschickt.
3: Die viertägigen Beratungen markieren eine institutionelle Neuerung, da Papst Leo XIV. Am Ende der vergangenen Januartagung den Wunsch geäußert hatte, dieses Format künftig in Kontinuität zu den Generalkongregationen als jährliche feste Einrichtung fortzuführen. Das erklärte Ziel des Pontifex ist es, die reichhaltigen Erfahrungen und den Rat des weltweiten Kardinalskollegiums unmittelbar fruchtbar zu machen. Das Treffen versteht sich ausdrücklich als ein Raum des gegenseitigen Zuhörens, des kollektiven Unterscheidungsvermögens und der gemeinsamen Vertiefung von Kernfragen, die das Leben und den Auftrag der Kirche in der Gegenwart betreffen. Kardinal Re betont in seinem Schreiben, dass der Erfolg dieser Arbeit maßgeblich von einer Atmosphäre der Freiheit, des Vertrauens und der Freimütigkeit abhängt, um zu einer echten, geteilten Erkenntnis zu gelangen. Der Papst baue dabei auf die aktive Mithilfe und Unterstützung jedes einzelnen Kardinals in seinen jeweiligen lokalen Verantwortungsbereichen. Aus diesem Grund widmet sich die erste Arbeitssitzung vollumfänglich der internationalen Gesamtlage sowie den konkreten Realitäten der Ortskirchen. Der theologische und friedensethische Schwerpunkt des Konsistoriums liegt auf der fundierten Auseinandersetzung mit der neuen päpstlichen Enzyklika Magnifica Humanitas. Sowohl die zweite als auch die dritte Sitzungsperiode konzentrieren sich auf dieses programmatische Dokument. Ein besonderes Augenmerk gilt dem fünften Kapitel, welches die Kultur der Macht der Zivilisation der Liebe gegenüberstellt. Die dritte Sitzung knüpft an die programmatische Perspektive an, das Fundament im Guten zu errichten, was sowohl die Einleitung als auch den Schlussteil der Enzyklika prägt. Das finale Segment des Konsistoriums widmet sich dem organisatorischen und strukturellen Fortgang der innerkirchlichen Reformen. Der erste Teil der letzten Sitzung dient dazu, die Mitglieder des Kollegiums über den aktuellen Stand des synodalen Umsetzungsprozesses zu informieren, wobei ein aktuelles Arbeitsdokument im Hinblick auf die kommenden Synodenversammlungen der Jahre 2027 und 2028 die Leitlinien, Kriterien und Instrumente der Vorbereitung vorgibt. Der Abschluss des Treffens ist für den freien und direkten Dialog der Kardinäle mit dem Papst reserviert. Für Radio Vatikan, Mario Galgano.

0: Willkommen nach Italien. Der grausame Mord an 4 migrantischen Erntehelfern in Kalabrien, die gegen ihre Ausbeutung aufbegehrten, hat über das Land hinaus für Empörung gesorgt. Entsetzt ist auch Francesco Savino, Bischof von Cassano al Ionio und Vizepräsident der italienischen Bischofskonferenz. Er fordert ein Ende der mafiösen Strukturen, die hinter dem Mord stehen.
1: Eine Überwachungskamera an der Tankstelle hat die schreckliche Tat dokumentiert. 2 Männer pumpen Benzin ins Innere eines Autos, setzen das Fahrzeug in Brand, halten von außen die Türen zu, dann laufen sie weg. Im Auto 5 Erntehelfer aus Afghanistan und Pakistan. Einer von ihnen kann sich aus dem in Flammen stehenden Auto befreien. Er überlebt mit schweren Verbrennungen, die anderen sterben. Die beiden Täter, die wohl selbst aus Pakistan stammen, sitzen inzwischen in Untersuchungshaft. Erste Ermittlungsergebnisse zeigen, dass die Mafia eine dominierende Rolle spielt. Für das Schweigen und Wegschauen, das vielerorts bei kriminellen Aktionen der Mafia herrscht, gibt es im Italienischen ein eigenes Wort, Omerta. Damit muss endlich Schluss sein, fordert der Vizepräsident der italienischen Bischofskonferenz, Bischof Francesco Savino.
2: Basta con il silenzio sporco.
1: Schluss mit dem schmutzigen Schweigen der Bequemlichkeit. Es braucht eine zivilgesellschaftliche Mobilisierung, die mehr ist als bloße Rituale, Auftritte oder momentane Emotionen, die nach ein paar Tagen wieder verpuffen. Ich rufe zu einem Aufstand des Gewissens, zu einem moralischen Aufbegehren der Bürgerinnen und Bürger, der Gläubigen und Nichtgläubigen. Hier steht wahrhaftig die Menschenwürde auf dem Spiel. Der Bischof von Cassano al Ionio findet für die Horrortat selbst kaum Worte, wird aber deutlich in Richtung Politik. Hintergrund der Tat sind nämlich Menschenhandel und Ausbeutung durch illegale Arbeitsverhältnisse. Ich denke, dass der Staat in seinen verschiedenen Bereichen und Zuständigkeiten, vor allem auch auf dem Land, präsent sein sollte, in den landwirtschaftlichen Produktionsketten, an den Orten der Arbeitskräfteanwerbung, in den unwürdigen Unterkünften, bei den undurchsichtigen Transporten, bei den irregulären Arbeitsverhältnissen, in den Nischen der Schutzlosigkeit, in denen das illegale Vermittlungswesen Fuß fasst. Der überlebende Erntehelfer will nun vor Gericht aussagen. Seinen Angaben zufolge war der Mord an seinen 4 Kollegen eine Reaktion darauf, dass sie gewagt hatten, gegen die menschenunwürdigen Arbeits- und Lebensbedingungen aufzubegehren. Die Männer seien für die Arbeit auf den Erdbeerfeldern nicht wie vereinbart entlohnt worden und sollten zudem noch für den Transport auf die Felder bezahlen. Untergebracht waren sie auf engstem Raum. Bischof Savino prangert die menschenunwürdigen Lebensbedingungen der Erntehelfer an und er fragt, ist uns denn bewusst, dass 10 Menschen in einem winzigen, beengten Haus lebten? Wie ist überhaupt möglich, dass wir auch heute noch solche Lebensformen sehen müssen, die wir nicht als menschlich bezeichnen können? Auf den Feldern herrsche eine mächtige Mafia der Vorarbeiter, sagt der einzige Überlebende des Massakers den Ermittlern. Insbesondere die pakistanische Mafia sei im Zusammenhang mit der illegalen Vermittlung ausländischer Arbeitskräfte auf den Feldern aktiv. Ein Phänomen, das in der Region schon seit langem Gegenstand gerichtlicher Ermittlungen ist. So kam ein kriminelles System ans Licht, das die Schutzlosigkeit ausländischer Arbeiter und die Schwierigkeit, die Ausbeuter anzuzeigen, ausnutzt. Die Mafia hat offenbar die Oberhand gewonnen, ohne dass es bisher wirklich gelingt, dieser modernen Form der Sklaverei ein Ende zu setzen. Der Vizepräsident der italienischen Bischofskonferenz, Bischof Savino, sieht allerdings auch die Konsumenten in der Pflicht. Auch die Käufer müssen in der Lage sein, aus Gewissensgründen bestimmte Produkte abzulehnen, die nicht das Ergebnis legaler und wirtschaftlich finanziell transparenter Prozesse sind. Meint Francesco Savino, Bischof von Cassano al Ionio und Vizepräsident der italienischen Bischofskonferenz im Interview mit uns. Für Radio Vatikan, Stefanie Stahlhofen.
0: Am Samstag geht's los. Papst Leo reist nach Spanien vom 6. bis 12. Juni. 3 Etappen steuert er an: Barcelona, Madrid und die Kanarischen Inseln. Es ist das erste Mal in 15 Jahren, dass Spanien einen Papst begrüßt. Das Land hat sich in der Zwischenzeit ziemlich verändert.
3: Leo der 14. bricht an diesem Wochenende zu seiner ersten größeren Europareise auf. Sie führt ihn 7 Tage lang durch Spanien. 2500 Kilometer, 22 Ansprachen bzw. Predigten, drei größere Etappen, das ist das Profil der Visite. Leo wird Madrid, Barcelona und die Kanarischen Inseln besuchen. Man muss wohl kaum erwähnen, dass die Erwartungen groß sind, erläutert Vatikansprecher Matteo Bruni im Pressesaal des Heiligen Stuhls. Der Papst besucht ein Land von alter christlicher Tradition, das im Mittelalter ein Labor des Dialogs zwischen ganz unterschiedlichen Welten war. Hier trafen in der Schule von Salamanca scholastische Theologie und internationales Recht aufeinander, wovon das Nachdenken über die Rechte und die Würde jeder menschlichen Person ihren Ausgang nahm. Ein Land großer Heiliger außerdem, wie des heiligen Johannes vom Kreuz und der heiligen Theresia von Avila. Noch heute habe die Kirche in Spanien wie in Europa allgemein viel zu bieten. Sie wolle konstruktiv teilnehmen an den Debatten in der Gesellschaft, so Bruni, etwa zum Thema Frieden.
4: Il disarmo.
3: In einer Zeit, in der der Einsatz von Waffen immer mehr gerechtfertigt wird, kann die Kirche in Spanien und generell in Europa im Licht der Geschichte in einem krisenhaften Moment Wichtiges weitergeben. In Madrid wird Leo XIV. Eine seltene Ehre vor dem Parlament sprechen. Allerdings auch auf eine durch und durch säkularisierte Gesellschaft treffen und auf eine Politik, die von einer Kultur des Zuhörens und des Kompromisses Lichtjahre entfernt ist. Dass der Papst eine Fronleichnam-Prozession durchführen wird, wertet sein Sprecher als Signal, dass die Kirche sich trotz aller Schwierigkeiten nicht aus der Öffentlichkeit zurückziehen darf. Stehen in Madrid die Institutionen im Mittelpunkt, so ist es auf den Kanarischen Inseln die Peripherie. Leo will in den dortigen Häfen Migranten zuhören und Menschen, die sie aufnehmen. Aber er wird auch an die heiligen Missionare denken, die von dort aus aufgebrochen sind, um das Evangelium in die Welt zu tragen. Zwischen Madrid und den Kanaren steht eine ganz besondere Etappe, Barcelona. Dort wird der Papst am 100. Todestag des Architekten Antoni Gaudí an dessen Basilika Sagrada Familia den höchsten Kirchturm der Welt einweihen. Bruni hält es für wahrscheinlich, dass Leo in Barcelona auch einige Worte auf Katalanisch sagen wird. Ein privates Treffen des Papstes mit Missbrauchsopfern ist nach jetzigem Stand nicht geplant, wie der Vatikansprecher auf Nachfrage einräumt. Das Thema Missbrauch ist nur eines der heißen Eisen, mit denen Leo bei seiner Visite konfrontiert sein wird. In einer Gesellschaft und einer Ortskirche, die von mancherlei Gräben und Polemiken gekennzeichnet sind, will der Papst zur Versöhnung aufrufen. Stefan Kempis, Radio Vatikan.
0: Österreich, UNO. Michael Landau, Präsident von Caritas Europa, sowie Caritas Österreich-Vizepräsident Alexander Botmann haben zur Wahl Österreichs in den Sicherheitsrat der Vereinten Nationen gratuliert. Es sei eine große Freude, eine große Chance und eine große Verantwortung für unser Land, dass Österreich nach 16 Jahren wieder in jenes Gremium gewählt worden sei, in dem die zentralen Fragen unserer Zeit verhandelt werden: Konflikte, Krisen, Migration und internationale Sicherheit, erklärte der Wiener Priester Landau gegenüber CatPress. Österreich hatte sich im Ringen um einen nicht ständigen Sitz im UNO-Sicherheitsrat für die Periode 2027-28 gegen Deutschland durchgesetzt. Nigeria. Ein Gericht in Nigeria hat 4 Männer zum Tod verurteilt, die des Anschlags auf eine katholische Kirche mit über 40 Toten und mehr als 100 Verletzten für schuldig befunden wurden. Ein 5. Angeklagter wurde freigesprochen, wie nigerianische Medien am Mittwoch meldeten. Den Verurteilten im Alter von 20 bis 26 Jahren wird zur Last gelegt, am Pfingstsonntag 2022 in Owo im Südwesten des Landes die Kirche Saint-Francis während eines Gottesdienstes überfallen und ein Blutbad unter den Besuchern angerichtet zu haben.

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